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0: Voice of Indonesia aus Indonesien, Fidual, halo liebe Zuhörer, wie geht's Ihnen? Ich bin sekarang Mikrofon, ich freue mich darüber Sie heute in 60 kommenden Minuten zu begleiten und aktuelle Informationen und die Lage der Indonesiens in deutscher Sprache zu senden. Nun hören Sie die Nachrichten, bleiben Sie bei uns Voice of Indonesia aus Indonesien, Fidual.
1: Here is Voice of Indonesia in Jakarta mit den Nachrichten. Sie hören zunächst die Schlagzeilen. Indonesiens Arbeitsministerium und japanische Agentur YOLT ICA stärken den Schutz indonesischer Wanderarbeiter in Japan. Energieminister Bahlil kündigt 100 Gigawatt Peak Solar Kraftwerk Programm für Dörfer ohne Stromversorgung an. Malaysische Regierung will die Indonesien schnelles Eingreifen bei Wald- und Flächenbränden. Nun hören Sie die Nachrichten in Einzelnen. Das indonesische Arbeitsministerium verstärkt in Zusammenarbeit mit der japanischen Agentur für internationale Zusammenarbeit YOLT ICA die Qualifikation und den Schutz indonesischer Wanderarbeiter in Japan. Dies geschieht durch den Ausbau von Ausbildungseinrichtungen, die Erweiterung der Ausbilderkapazitäten und die Angleichung der Kompetenzen an die Bedürfnisse der Industrie. Diese Stärkung ist ein Teil des Abschlussseminars von YOLT ICA und dem Arbeitsministerium Indonesiens mit dem Titel Überblick über den Kooperationsrahmen und die Erfolge vom Indonesischen Arbeitsministerium und YOLT ICA von 2023 bis 2026. Der Sekretär vom Arbeitsministerium Chris Kuntadi erklärte am Dienstag, dem 25. August, auf dem Seminar in Jakarta, dass es bei dieser Zusammenarbeit nicht nur um die Vermittlung von Arbeitskräften gehe, sondern um eine Partnerschaft zur Personalentwicklung mit umfassendem Schutz. Laut Kuntadi muss die zunehmende Arbeitskräftemobilität mit der Sicherstellung der Kompetenz und des Schutzes der Arbeitnehmer einhergehen. Diese Notwendigkeit gewinnt angesichts der steigenden Teilnehmerzahlen an verschiedenen Programmen zur Arbeitskräftemobilität nach Japan zunehmend an Bedeutung. Insgesamt 200 Ausbilder von 7 Ausbildungseinrichtungen nahmen an der Verbesserung der Japanischkenntnisse teil. Darüber hinaus absolvierten 48 Ausbilder von Berufsbildungszentren eine Trainerausbildung oder TOT. Die angehenden Arbeitskräfte wurden außerdem mit der japanischen Sprache, Kultur, Ethik, Disziplin und den Gepflogenheiten am Arbeitsplatz vertraut gemacht. Indonesiens Energieminister Bahlil Lahadalia gab bekannt, dass das 100 Gigawatt Peak Solar Kraftwerk Programm Dörfer ohne Stromversorgung erreichen wird. Bei der Vorstellung des 100 Gigawatt Peak Solar Kraftwerksprogramms am Dienstag, dem 25. August 2026 in Gilimanuk auf Bali, erklärte Bahlil, dass jedes Dorf in Indonesien Zugang zu 1 Megawatt Strom erhalten soll.
2: Bahwa untuk PLTS
1: Pertamina hat bereits an mehreren Standorten Solarkraftwerke mit einer Kapazität von 1 Megawatt pro Dorf errichtet. Mit einem 100 Gigawatt Programm werden wir ländliche Gebiete, die derzeit noch keinen Strom haben, mit Elektrizität versorgen und so die Dörfer mit Strom versorgen. Dadurch wird die Stromversorgung für alle sichergestellt. Bahlil erklärte außerdem, dass das 100 Gigawatt Peak Solar Kraftwerksprogramm auch darauf abzielt, wirtschaftliche und ökologische Vorteile zu erzielen. Seinen Angaben zufolge birgt die Nutzung von Solarenergie im Rahmen dieses Programms das Potenzial, dem Staatshaushalt oder APBN jährlich über 73 Billionen Rupiah einzusparen, da die Stromkosten von Solarkraftwerken niedriger sind als die von Diesel- oder Gaskraftwerken. Die malaysische Regierung hat Indonesien für sein schnelles Eingreifen bei der Bekämpfung der Wald- und Flächenbrände gedankt und ihre Bereitschaft zur Unterstützung Indonesiens bei Bedarf erklärt. Diese Danksagung übermittelte der malaysische Minister für natürliche Ressourcen und ökologische Nachhaltigkeit, Arthur Joseph Kurup, am Dienstag, dem 16. August 2026, über die offizielle malaysische Nachrichtenagentur Bernama in Kuala Lumpur. Kurup erklärte, Malaysia begrüße die Entsendung von 1.500 indonesischen Soldaten zur Bekämpfung der Wald- und Flächenbrände, den Einsatz von Hubschraubern mit großer Kapazität zur Wasserbombardierung sowie die konsequente Durchführung von Maßnahmen zur Wetterbeeinflussung am Boden. Die beiden Länder vereinbarten außerdem ihre Anstrengungen zur Verhinderung und Bekämpfung grenzüberschreitenden Smogs zu verstärken, um eine verbesserte Luftqualität zu gewährleisten, insbesondere im Vorfeld der Feierlichkeiten zum Unabhängigkeitstag Malaysias am 31. August auf dem Dataran Putrajaya und des Malaysia-Tages am 16. September 2026 in Kuching, Sarawak. Liebe Zuhörer der Voice of Indonesia, nun hören Sie den heutigen Wetterbericht. Jakarta am heutigen Mittag ist sonny bei einer Temperatur von 28 bis 33 Grad Celsius. Die Luftfeuchtigkeit beträgt 49 bis 72%. Das waren die Nachrichten der Voice of Indonesia in Jakarta.

beetje hierar wanneer over Indonesische music expression die by der jungen Generation beliebt ist, Darf Malik and the Essentials nicht fehlen. Die Gruppe besteht aus Anggawi di Indah Jawa Lale und Ilman. Sie sind seit den frühen 2000er Jahren aktiv und haben eine lange musikalische Reise. 2024 erregte die Gruppe mit ihrem Song Kita Bikin Romantis erneut Aufmerksamkeit. Der Song ging sogar schon von seiner offiziellen Veröffentlichung auf TikTok viral. Der Ausschnitt des Songs wurde in mehr als 250.000 Videos verwendet. Haben Sie den Song auch zuerst über die sozialen Medien entdeckt? Dann hören wir jetzt Kita Bikin Romantis von Malik and the Essentials.

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1: Here is their wisest proof der bekannten persönlichkeit Indonesians. Das Wichtigste ist die Ausgewogenheit von Geist und Seele. Das ist wahrer Luxus. Das ist der weise Spruch von Jaya Pratomo Ibrahim. Jaya Pratomo Ibrahim war ein indonesischer Innenarchitekt und Architekt, der für seine Arbeit im Hotel- und Gastgewerbe bekannt war. Jaya Ibrahim wurde am 17. April 1948 in Yogyakarta geboren. Eines seiner berühmtesten Werke ist das Capella Hotel, in dem am Dienstag, dem 12. Juni 2018, das Treffen zwischen US-Präsident Donald Trump und den nordkoreanischen Machthaber Kim Jong-un auf der Insel Sentosa in Singapur stattfand. Neben dem Capella Hotel in Singapur gestaltete Jaya Ibrahim auch zahlreiche andere renommierte Hotels weltweit. Darunter das Dharmawangsa Jakarta, das Datai Langkawi in Malaysia, das Four Seasons Nam Hai Hoi An in Vietnam und das Setai in Miami, den USA. Jaya Ibrahim starb am 5. Mai 2015 im Alter von 67 Jahre alt. Seine Ideen und Werke leben jedoch bis heute fort. Für Jaya ist Schönheit mehr als nur das, was man mit bloßem Auge sieht, und Luxus ist mehr als nur Punkt. 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
2: Liebe Zuhörer, Leodra ist eine der bekanntesten jungen Sängerinnen in Indonesien. Schon bei verschiedenen Gesangswettbewerben zeigte sie ihr großes vokales Talent. Ihren großen Durchbruch schaffte sie mit dem Sieg bei der 10. Staffel von Indonesian Idol. Im Jahr 2024 sang Leodra Tak Selalu Memiliki dan soundtrack des Indonesian Films Ipar Adalah Maut. Geschrieben wurde das Lied von Yovie Widianto. Gehört zu den einflussreichsten Songwritern der indonesischen Popmusik und hat in den vergangenen Jahrzehnten zahlreiche bekannte Songs geschrieben. In Tak Selalu Memiliki treffen Leodra besondere Stimme und Yovie Widiantos musikalische Erfahrung aufeinander. Liebe Zuhörer, hier ist Tak Selalu Memiliki von Leodra.

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1: Liebe Zuhörer, bevor viele Ihrer Lieder von einer neuen Generation über digitale Plattformen wieder entdeckt wurden, war The Rain bereits seit vielen Jahren Teil der indonesischen Popmusik. Die Band aus Yogyakarta wurde Anfang der 2000er Jahren bekannt und ist bis heute mit einer relativ konstanten Besetzung aktiv. Gagal bersembunyi wurde 2015 veröffentlicht und später Teil des Albums Jabat Erat. Der Song zeigt den einfachen und eingängigen Popstil von The Rain. Interessant ist, dass The Rain auch angesichts der Veränderungen in der indonesischen Musik aktiv geblieben ist. Von der Zeit der CDs bis zum heutigen Streaming, liebe Zuhörer, erinnern Sie sich noch an diesen Song? Dann hören wir jetzt Gagal bersembunyi von The Rain.

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1: 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Herzlich willkommen zu unserem Programm Interessantes aus der Heimat. Heute lernen wir das traditionelle Dorf des Volksstammes Sasak auf der Insel Lombok kennen. Liebe Zuhörer, das traditionelle Dorf Sade in Lombok, West Nusa Tenggara, ist ein Sasak-Dorf und ist von einem Brand betroffen. Der Brand, der am Samstag, dem 22. August 2026, 120 Häuser im traditionellen Dorf Sade in Zentral Lombok, West Nusa Tenggara, zerstörte, hat große Aufmerksamkeit erregt, da dieses Dorf ein Jahrhundert altes Sasak-Gebiet ist. Das Dorf Sade ist bekannt für seine traditionellen Häuser mit Strohdächern und Bambuswänden, gewebte Stoffe in den charakteristischen Sasak-Farben gehören ebenfalls zum Dorfleben. Die vielfältigen, noch immer praktizierten Traditionen machen Sade nicht nur zu einem beliebten Ziel für Kulturtouristen, sondern auch zu einem wichtigen Lebensraum für die Sasak.

Liebe Zuhörer, die kulturellen Werte des Dorfes Sade zeigen sich deutlich in der Art und Weise, wie die Bewohner ihre Bräuche und Traditionen bewahren, die seit Generationen weitergegeben werden. Traditionelle Häuser aus Materialien wie Bambus, Holz und Schilf spiegeln das lokale Wissen und die Nutzung der umliegenden natürlichen Ressourcen durch die Gemeinschaft wider. Auch die Webtradition ist ein wichtiger Bestandteil des Lebens der Menschen in Sade. Diese Tätigkeit produziert nicht nur Stoffe für den Verkauf an Touristen, sondern ist auch ein Teil ihrer kulturellen Identität und der Weitergabe von Fertigkeiten von Generation zu Generation. Die Sprache, Kleidung, traditionelle Häuser, Kunst und sogar Hochzeitstraditionen gehören zur Identität der Sasa und werden bis heute bewahrt. Interessanterweise ist die Kultur des Dorfes Sade nicht nur eine Touristenattraktion, sondern prägt den Alltag der Bewohner. Liebe Zuhörer, das Feuer, das 120 Häuser zerstörte, hinterließ jedoch mehr als nur Material.

0: Repräsentanten Hauses DPR auf eine beschleunigte Revitalisierung des traditionellen Dorfes Sade. Die stellvertretende Parlamentspräsidentin Sari Juliati erklärte, dass DPR habe sich mit den zuständigen Stellen abgestimmt, um den Wiederaufbau des Dorfes zu beschleunigen. Die Revitalisierungsmaßnahmen sollen nicht nur die Funktionsfähigkeit der beschädigten Häuser und Einrichtungen wiederherstellen, sondern auch den traditionellen architektonischen Charakter und die kulturellen Werte der Sasa bewahren. Liebe Zuhörer, der Brand hat das Gesicht des Dorfes Sade verändert, aber er muss sein kulturelles Erbe nicht auslöschen. Für die Sasak bedeutet der Wiederaufbau von Häusern den Wiederaufbau von Leben, und die Bewahrung von Traditionen bedeutet den Erhalt einer Identität, die seit Jahrhunderten weitergegeben wird. Liebe Zuhörer, das war unser Programm Interessantes aus der Heimat. Bis morgen dann, auf Wiederhören.
1: Liebe Zuhörer, heute haben wir eine interessante Zusammenarbeit von zwei indonesischen Sängerin und Sängern mit unterschiedlichen Karrierewegen, Jazz und Mawar de Jong. Singen gemeinsam das Lied Bukan Dengan Dia, das erstmal im Juni 2024 veröffentlicht wurde. Das Lied wurde von Tintin und Simhala Afadana geschrieben, während Adrian Rahmat Purwanto di production übernimmt. Diese Kollaboration verbindet Jazz als Popsänger und Mawar de Jong di Soul als Schauspielerin als auch als Sängerin ist. Interessant ist, dass beide unterschiedliche Stimmen und einen unterschiedlichen Stimmumfang haben. Deshalb war ein Workshop vor den Aufnahmen ein wichtiger Teil des Prozesses. Liebe Zuhörer, sind Sie neugierig auf diese Kognition, dann hören wir jetzt Bukan Dengan Dia von Jazz und Mawar de Jong.

Liebe Zuhörer, herzlich willkommen zum Programm Lass uns Indonesisch sprechen. Mari berbahasa Indonesia. Das Programm Lass uns Indonesisch sprechen. Mari berbahasa Indonesia ist ein Programm, das indonesische Vokabeln vorstellt und sie dazu vermittelt, auf Indonesisch zu sprechen. Dieses Programm ist ein Kooperationsprogramm zwischen der Voice of Indonesia, des indonesischen Staatsrundfunks RRI und die Behörde für die Entwicklung und Bildung von Sprache des indonesischen Ministeriums für Bildung, Kulturforschung und Technologie. Unser heutiges Überthema ist die Tanjung Puting. Die Tanjung Puting. Auf Deutsch in Tanjung Puting.

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0: 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Dim zusammenhang mit dem heutigen Titel Dari Akar Jangang. Dari Akar Jangang of Dice aus Jangang Buchen. Stehen. Ich will diese Vokabeln zweimal langsam vorlesen. Danach können Sie die Wörter wieder hören. 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Bahannya dari Akar Jangang. Of Dice, the stuff, oder das Material, tam, aus Jangang Buchen. Bahannya. Of Dice, the stuff, oder das Material. Dari, of Dice, aus, oder von. Akar Jangang. Of Dice, Jangang Buchen. Suka, of Dice, gefallen, oder mögen. Gelang simpai, of Dice, dari simpai an ban. Tanaman, of Dice, pflanzen. Pakis, of Dice, der fun. Beli, of Dice, kaufen. Lima, of Dice, proof. Im Gespräch hören Sie das Sprichwort Bahannya dari akar jangang. Of Dice, Christoph, Tam, aus Jangang Butcher. Ini aus Zeru. Give us a word dari. Of Dice, von, oder aus. With Kowendep, Water, oder aus Türke. Über die Grundbestandteile einer Sache zu kennzeichnen. Im Rahmen des Gesprächs erzählte der Händler Chris, dass das Material für simple Anwender aus Jangang Buchen stammt. Die Besucher können sie weiter überspielen, die Verwendung der Präposition dari, of Dice, von oder aus. Dieses Wort dient dazu, Wörter oder Ausdrücke über die Grundbestandteile von etwas in einem anderen Satz zu kennzeichnen. 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Lemari ini dari kayu mahoni. Of Dice, this is wrong with Osgood Hegestel. Simpe Ambender, Zin Webte Ambender. Das Wort simpai bedeutet lingkar, of Deutsch ringe, oder ambender, aus Rattan oder Metall, zum Festziehen oder Spannen. Gelang simpai, of Deutsch simpai Armband, with der Zeit als typisches Souvenir aus Tanjung Puting, Zentral Kalimantan verkauft. hohoi das Programm, was uns Indonesisch sprechen dan hören wir uns das Gespräch noch mas ab.
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0: 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Mari berbahasa Indonesia minim tema dari akar janggang. Of Deutsch, aus janggang Wurzeln. Wir hoffen, dass dieser Unterricht Sie unterstützt, Bahasa Indonesia weiter zu lernen. Wir treffen uns wieder im Lernprogramm mit anderen Themen. Auf Wiedersehen. Sampai jumpa.
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0: Voice of Indonesia aus Indonesien für die Welt. Herzlich willkommen zu unserem Programm Wunderbares Indonesien. Heute besuchen wir Kintamani auf Bali. Viel Spaß dabei! Voice of Indonesia aus Indonesien für die Welt. Herzlich willkommen zu unserem Programm Wunderbares Indonesien. Heute besuchen wir den Tempel Plausan in Central Java. Viel Spaß dabei! Liebe Zuhörer, in Indonesien gibt es viele Tempel, die von Architekten aus dem hindu-buddhistischen Königreich erbaut wurden. Basieren auf Inschriftenfunden, die damalige Situation dokumentieren, wurde der Tempel etwa vom 3. Jahrhundert bis zum Ende der hinduistischen buddhistischen Ära am Ende des 14. Jahrhunderts erbaut. Die meisten dieser Tempel befinden sich auf der Insel Java. Einer der vielen Tempel ist der Plausan Tempel. Der Plausan Tempel befindet sich im Dorf Bugisan, des Bezirk Klaten der Provinz Central Java. Dieser Tempel ist nicht so beliebt wie die Borobudur und Prambanan Tempel, aber der Plausan Tempel ist einzigartig und ein Symbol religiöser Toleranz. Der Plausan Tempel wird oft als Zwillingstempel oder Candi Kembar bezeichnet. Der Plausan Tempel besteht aus dem Plausan Lord Tempel und dem Plausan Kidul Tempel. Der Plausan Tempel ist ein typischer hinduistischer und buddhistischer Akkulturationstempel, der im 8. bis 19. Jahrhundert nach Christus erbaut wurde. Mit einer relativ günstigen Eintrittskarte können Sie die Geschichte dieses Plausan-Tempels genießen und erfahren. Liebe Zuhörer, der Plausan Lord Tempel und der Plausan Kidul Tempel sind derzeit durch eine Straße getrennt. Aufgrund seiner Lage an der Nordseite der Straße wird es Plausan Lor genannt und Plausan Kidul liegt an der Südseite der Straße. Derzeit ist der Zustand der Plausan Lor Tempels besser, da zwei große Tempel noch immer majestätisch stehen. Der Zustand des Plausan Kidul Tempels ist jedoch, dass der Haupttempel nicht mehr intakt ist. Die Reliefs im Plausan Tempel sind sehr fein und detailliert, ebenso wie die Reliefs im Borobudur Tempel, Sewu Tempel und Sari Tempel. Die Struktur der Tempel ist wunderschön und ordentlich, in der Mitte eines großen Feldes angeordnet. Insbesondere im Plausan Lor Tempel, was die Aussicht in diesem Tempel wirklich atemberaubend macht. Die beste Zeit, diesen Tempel zu besuchen, ist eine Stunde vor Sonnenuntergang. Weil Sie ein ästhetisches Foto erstellen, das von der untergehenden Sonne westlich des Tempels beleuchtet wird. Liebe Zuhörer, der Plausan Tempel liegt in der Nähe der Hauptstraße zwischen Yogyakarta und Solo. Darüber hinaus ist der Plausan Tempel auch der Ort des jedes Jahr stattfindenden Festival Candi Kembar oder Zwillingstempel. Dieses Festival zeigt verschiedene Arten von Tänzen aus dem gesamten Archipel. Dieses Festival ist das einzige große Kulturfestival, das in Klaten stattfindet. Diese Aktivität ist ein Teil einer Reihe von Starts von Touristendörfern in Zusammenarbeit mit dem Indonesischen Kunstinstitut ISI Surakarta. Liebe Zuhörer, das war unser Programm Wunderbares Indonesien. Wir treffen uns wieder morgen mit einem anderen interessanten Reiseziel. Auf Wiederhören!
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0: 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Herzlich willkommen zu unserem Programm Musik Regenbogen. Heute spielen wir für Sie ein Lied aus Jambi mit dem Titel Ketimun Bungkuk. Das Lied Ketimun Bungkuk ist ein Werk von Yahya Habe. Dieses Lied erzählt die Geschichte von jemandem, der ein unglückliches Schicksal hat. Das Unglück wird mit einer buckligen Gurke verglichen. Einer Gurke, die nicht auf die Waage passt, zählt, geschweige denn auf Teller. Das Lied Ketimun Bungkuk oder buckligen Gurke lädt tatsächlich dazu ein, optimistisch und voller Hoffnung zu bleiben. Morgen wird der Hahn noch krähen und nach der Nacht wird der Tag kommen. Liebe Zuhörer, hier ist das Lied Ketimun Bungkuk, gesungen von Nana Sabriana. Aus Jakarta wünschen wir Ihnen gute Unterhaltung.